dir kein Reichtum gleicht, wenn aus dem Herzen die ganze Welt entweicht und hier